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Gerd Musfeld begrüßt Sie zur 512. Sendung Teen Beat Damals. Natürlich habe ich auch heute die Sendeverantwortung. Vorab ein Wort in eigener Sache. Meine Stimme ist weiterhin stark beeinträchtigt. Ich bitte um Verständnis. Die Alternative wäre, die Sendung ausfallen zu lassen.

So wie jedes Jahr um das Datum des Totensonntags möchte ich auch dieses Jahr an einige Interpreten aus den 50er und 60er Jahren erinnern, die in den letzten 12 Monaten diese Welt verlassen haben, aber auch an eine Dame, die in gewisser Weise ungewollt zu einer Ikone des Rock'n'Roll wurde.

keine CD, sondern von Vinyl. Peggy Sue, dieser Song ist wohl für immer mit Buddy Holly verbunden. Cindy Lou sollte das Lied heißen. Peggy Sue war die Freundin von Buddys Drummer Jerry Allison. Ihm und ihr zum Gefallen wurde aus Cindy Lou dann Peggy Sue. Im Laufe der Jahrzehnte wurde Peggy Sue Guerin zu einer eigenen Persönlichkeit der Musikszene. Sie ist am 1. Oktober 2018 im Alter von 78 Jahren gestorben. Am 15. November 2018 ist Roy Linwood Clark, bekannt als Roy Clark, Mitglied der Grand Ole Opry und der Country Music Hall of Fame in Tulsa, Oklahoma, gestorben. Er stammte aus Virginia und war über Jahrzehnte einer der großen Unterhaltungskünstler als Musiker, Sänger und Showmaster im Fernsehen, der Grand Ole Opry oder auch auf der Bühne in Las Vegas, speziell in der Country-Musik. Hier ist er mit »Please, Mr. Mayor«, 1959 in Großbritannien auf »His Master's Voice« erschienen.

Alabama, der am 21. Dezember 1926 als Fred Sechrest als eines von 15 Kindern geboren wurde. Als Country-Interpret hatte er in den 70er Jahren eine ganze Reihe von Nummer-1-Hits. Auch als Songwriter war er erfolgreich, so zum Beispiel für Carl Smith mit Loose Talk, einem Nummer-1-Country-Hit. Ich habe zwei Aufnahmen aus seiner Zeit beim Columbia-Label gespielt, Chain Gang, aufgenommen am 23. Juli 1957, und Some Do, Some Don't, Some Will, Some Won't, vom 10. Oktober 1960. Am 27. Oktober 2018 ist Freddie Hart in Burbank in Kalifornien gestorben. Jetzt möchte ich an den Tenor- und Alto-Saxophonisten John Henry Cannon, genannt Ace Cannon, erinnern. Am 5. Mai 1934 wurde er in Grenada, Mississippi, geboren. Seine Karriere startete er bei High Records mit seinem Stallgefährten Bill Black. 1961 begann dann seine Solokarriere mit dieser Nummer, Tough. Bis auf Platz 17 kletterte die Instrumentalaufnahme in den Billboard-Charts. Mit Big Shot auf Fernwood Records versuchte er 1962 an den Erfolg von Tough anzuknüpfen. Den Titel gibt es anschließend. Das glückte aber nicht. Ace Cannon war Mitglied der Rock'n'Soul Hall of Fame und auch der Rockabilly Hall of Fame und er wurde in die Mississippi Musicians Hall of Fame aufgenommen. Am Ende seines Lebens zog es ihn zurück an seinen Geburtsort. Dort ist er am 6. Dezember 2018 im Alter von 84 Jahren gestorben.

Am 26. Dezember 2018 ist Gary Dale Tollett aus Amherst in Texas im Alter von 86 Jahren gestorben. Buddy Holly brauchte für seinen Song That'll Be the Day Background-Gesang. Alle meinten damals, der stamme von seiner Band, den Crickets. Und so wurden sie als vielversprechendste Nachwuchsgruppe des Jahres 1957 bezeichnet. Tatsächlich sangen aber Gary Dale und Ramona Tollett sowie June Clark. Sie machten weitere Aufnahmen mit Buddy Holly und den Crickets und Gary Dale erhielt einen Vertrag bei Roulette Records. Bis auf eine Single blieben die Aufnahmen allerdings unveröffentlicht. Hier jetzt aus dieser Zeit Honey Honey mit Gary Dale Tollett, 1998 auf dem Rollercoaster-Label von Johnny Beecher in Großbritannien erschienen.

Am 21. Februar 2019 ist Gus Backus nach einem außerordentlich bewegten Leben mit vielen Ups und Downs in Germering verstorben und Sie hörten ihn eben mit seiner Soloaufnahme »My Chick is Fine« in Amerika 1958 auf dem Carlton-Label mit der Nummer 741 erschienen. Mitte der 50er Jahre wurde er in Pittsburgh zum Militärdienst eingezogen und wurde dort Mitglied der Doo-Wop-Gruppe The Del Vikings, die mit Titeln wie Come Go With Me und Whispering Bells große Erfolge feierte. Gus Backus musste die Gruppe schon sehr bald verlassen, weil Uncle Sam ihn nach Wiesbaden versetzte. In Deutschland wurde er dann nach einer Bewerbung mit seinen Carlton-Aufnahmen beim Polydor-Label zum Star, ohne dass ich das jetzt vertiefen werde, denn musikalisch war das eine ganz andere Richtung. Hier drei weitere englischsprachige Aufnahmen mit Gus Backus, die ganz sicher viel eher seiner musikalischen Veranlagung entsprachen, auch wenn das Geld mit völlig anderer Musik verdient wurde. Jetzt die B-Seite von My Chick is Fine, You Can't Go It Alone.

Love mit Gus Bacchus erschien 1963 auf Polydor NH 52912. Hier ist er jetzt noch einmal mit der weitgehend unbekannten englischsprachigen Fassung seines Hits Der Mann im Mond, denn ein internationaler Hit wurde es nicht. Queen of the Stars aus dem Jahre 1962.

0: Hallo und hallo, Gerd Musfeld am Mikrofon mit der 512. Sendung Teen Beat damals. Ich wünsche gute Unterhaltung.
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0: Jetzt zu einem echten Rock'n'Roller und Rockabilly-Interpreten, der allerdings nie zu den ganz Großen der Szene gehört hat, der aber viele schöne Aufnahmen gemacht hat. Ich spreche von Ulan Duval aus Garner in Texas. Am 18. August 1938 wurde er geboren. Seine Karriere startete er auf dem Challenge-Label und er trat unter anderem mit Eddie Cochran, Johnny Horton und Bobby Darin auf. Dieser Song schaffte es 1958 in die Billboard-Charts in Amerika.

Paco Paint, Teen Queen, My Girl Wears Long Hair und der Elvis Presley-Hit A Fool Such As I waren die weiteren Aufnahmen, die ich mit Julian Duval gespielt habe. Im Alter von 79 Jahren ist Julian Duval am 15. Mai 2019 in Colesville in Texas gestorben. Seine musikalische Karriere erstreckte sich bis 2015, als mit Blues White Shoes seine letzte Aufnahme erschien. Jetzt zu Bonnie Buckingham, die als Bonnie Guitar berühmt wurde. Hier ist sie mit Dark Moon. 1956 war das ein Top-Ten-Hit.

Love Is Done wurde 1958 kein Hit. Hier aber noch ihr allererster Hit, Mr. Fire Eyes. 1957 war das ein Top-20-Hit. Bonnie Guitar, geboren am 25. März 1923 in Seattle, ist am 12. Januar 2019 im Alter von 95 Jahren in Soap Lake im Staate Washington gestorben. Mit 92 Jahren machte sie noch öffentliche Auftritte in der näheren Umgebung von Soap Lake.

0: The Adam Scott Engel von den Walker Brothers, Joe Terry von Dania and the Juniors oder auch Hal Blaine möchte ich nur einige weitere Musiker und Interpreten erwähnen, die diese Welt in den letzten 12 Monaten verlassen haben. Dazu gehört auch dieser Mann, Richard Anthony Mansour, besser bekannt als Dick Dale, und von dem gibt es von seiner 1962er Debüt-Langspielplatte Surfer's Choice, Let's Go Trippin'.
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Mit libanesischen und polnischen Wurzeln wurde Dick Dale am 4. Mai 1937 in Boston, Massachusetts geboren. Er wurde als Godfather of Surfgitarre bekannt. Am 16. März 2019 verstarb er im Alter von 81 Jahren in Loma Linda, Kalifornien, an einem langjährigen Krebsleiden.

Liebe Hörer, ich hoffe, ich konnte Sie auch mit dieser vielleicht etwas nachdenklichen Sendung gut unterhalten und ich denke, meine Stimme hat weitgehend durchgehalten. Nächste Woche gibt es bestimmt wieder etwas ganz anderes. Bis dahin wünscht eine schöne Woche und nicht zu viel vorweihnachtlichen Trubel. Ihr senderverantwortlicher Plattenplauderer Gerd Musfeld.

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2: Willkommen, Historianer, bei unserem täglich neu bestückten Radio-Experiment hier zum Hit-History-Tageskalender mit Axel Lindner. Und ich will euch zu Anfang immer noch ein paar Minuten davon erzählen, von all unseren Beweggründen, warum es diese Ganzjahressendereihe überhaupt in dieser Form auch gibt. Wir hatten uns ja unlängst auch schon bereits die rein musikalischen Ideen davon ein bisschen zu Gemüte geführt. Dann waren wir auch ein wenig unterwegs bei den rein radiotechnischen Gründen, damit man so 365 Tage auch definitiv gut funktionierend in eine Automation packen kann, weil ja niemand wirklich den händischen Aufwand betreiben möchte, rund 4000 Songstories und knapp 2000 tagesaktuelle Geburtstagsbeiträge auch jeden Tag wieder aufs Neue händisch in einen Programmablauf zu bringen. Und ganz zu Anfang hatte ich euch bereits ein bisschen davon erzählt, dass es mir ein echtes Anliegen ist, mit diesem Hit History Tageskalender so als Vehikel ein besseres Radio miteinander auch hinzukriegen. Und darüber würde ich euch heute gerne ein paar Minuten mitnehmen wollen, damit sich unsere Hörer nicht immer nur als bloße Konsumhörer auch fühlen sollen und unsere Radiomacherkollegen vielleicht ein bisschen drüber nachdenken wollen, was sie denn vielleicht bereits alles im Köcher haben, um hier ein breiteres gemeinsames Oldie-Radio besser auf den Weg zu kriegen, an unserem Beispiel mit dem Hit History Tageskalender.
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Nachdem ich ja, wie ihr wisst, meine ersten knapp 15 Jahre mit den Oldies im UKW-Funk auch schon verbracht hatte und jetzt auch schon wieder knapp dieselbe Zeit im Internetradio, da kann ich mal ganz persönlich feststellen, dass mir die Möglichkeiten des Internetradios um ein Vielfaches besser erscheinen als das tägliche UKW-Radio-Konzept. Denn hier können wir uns an 365 Tagen wirklich ernsthaft inhaltsstarkem Radiobetrieb auch widmen, was im werbefinanzierten UKW-Radio nie und nimmer so denkbar gewesen wäre. Aber dabei überrascht mich auch ein Umstand, auch über all die Jahre ganz besonders. Ich will dazu mal kurz die Analogie zum Fernsehen auch bemühen dürfen, wo es auch garantiert überhaupt keine Sendung gibt, bei der man sich ernsthaft zutraut, auch so bei einer Daily Soap nahezu alleine das bewerkstelligen zu wollen. Nur weil vielleicht schon mal ein Studio und eine Kamera irgendwo rumstehen würde, da kann sich doch niemand fürs Fernsehen vorstellen, dass man das als Ein-Mann-Betrieb wirklich machen möchte. Selbst ein Dokumentarfilmer in der Antarktis macht das nicht alleine. Und so stellt sich mir wirklich ernsthaft die Frage, warum gibt es eigentlich Hunderte, wenn nicht Tausende an Internet-Radiosendern, die tatsächlich der Meinung sind, dass man so eine Jahressumme von ungefähr 8.700 Sendestunden pro Jahr mehr oder weniger alleine wuppen zu können. Allein fährt man schon seit Jahren wohl kaum mehr in den Urlaub, weil die Erfahrungen mit der Einplanungssoftware mindestens einmal die Woche voraussetzt, dass man da vor Ort irgendeinen händischen Eingriff machen kann. Also fährt man nicht länger in Urlaub als Radiomacher im Internet in aller Regel. Oder man hat zumindest einen Vertreter. Bei uns jetzt hier beim Hit History Tageskalender.

Das ist jetzt freilich auch jedermanns Sache, wer das so gerne machen möchte, so ein Radio betreiben, selbst wenn man in der Regel mal kein Radiotechniker ist und auch keine Sprecherausbildung hat und oft auch musikalisch nur einmal pro Woche auch aktiv werden möchte. Bei den Moderatoren, die gerne mal einmal pro Woche dort ihre Sendung platzieren wollen, für die habe ich auch wirklich vollstes Verständnis, dass man so eine tolle Möglichkeit, mit seiner Lieblingsmusik jetzt ins Radio zu kommen, auch unbedingt nutzen möchte. Im Grunde mache ich das ja auch nicht anders. Nur mit ein wenig mehr gemeinsamem Radioverhalten, da könnte man aus mehreren, ich sag mal, Magermilchradios vielleicht ein inhaltlich starkes Oldie-Radio bauen, bei dem nach wie vor jeder seine wöchentliche Live-Sendung natürlich hat, wie eh und je. Aber allein schon, weil sich mehrere Gleichgesinnte auch zusammentun, da wird daraus vielleicht ein gemeinsames Besseres. Sofern halt auch jeder sein Radio-Ego so ein bisschen zurücksetzen möchte und sich eben nicht mehr zutrauen will, jedes Jahr 8700 Sendestunden mit brauchbarem Programm befüllen zu müssen. Und das Ganze auch noch mit einer Softwareumgebung, die dafür denkbar unpassend ist. Wir hatten es ja zuletzt. Und darum stelle ich heute vor allem den Oldie-Radio-Machern die Frage. Wie viele Stunden pro Tag läuft denn bei euch der Rotationsautomat ohne jeglichen Stimmanteil? Im UKW-Betrieb wäre das erfahrungsgemäß 0 Stunden pro Tag und auch 0 Stunden pro Jahr. Auch dieser Gedanke sollte bei dieser Sendereihe auch immer mit verknüpft werden, bei unserem Konzept vom Hit History Tageskalender.

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3: Herzlich willkommen, Musikgeschichtenfreunde. Der Axel Lindner begrüßt euch zur nächsten Tagesrunde von unserer Hit-History-Halbzeit entlang von drei Musikjahrzehnten mit den Originalversionen berühmter Hits, mit den schwarz-weißen Hitvergleichen aus den Transition Years der 50s und dann mit Beat Goes Rhythm and Blues entlang der 60s und mit drei Jahrzehnte-Runden unserer deutsch-englischen 50-50-Pärchen, bei denen wir der deutschen Schlagerwelt in diesen Jahrzehnten auch immer so ein bisschen auf den Zahn füllen wollen. Ansonsten will ich unser Intro auch immer ganz gerne so ein bisschen als Programmhinweis auch nutzen, denn unser Untertitel der Top 1000 der Originalversionen berühmter Hits oder auch der Top 1000 an deutsch-englischen 50-50-Pärchen oder auch genauso bei den schwarz-weißen Hitvergleichen, der kommt nur deswegen zustande, weil es eben in diesen Themenpaketen gar so viele Musikgeschichten gibt, die wir gerne für euch wieder ausgraben wollten. Und aber auch jeder Oldie-Freund zu all diesen drei Themenblöcken garantiert einige Dutzende oder vielleicht auch 100-200 davon auch schon kennt. Aber ich verspreche es euch, es bleibt immer noch genügend Überraschungsmaterial übrig, wenn ihr euch hier auch immer wieder mal zuschalten wollt zu unserer Hit-History-Halbzeit.

gonna get along without you now. Ich kann's auch ohne dich, so beteuert das hier das Duo Patience and Prudence McIntyre im Jahr 1956 bis zur 11. Und dieser Song hat's hier zu unseren 50s Original-Vergleichsproben geschafft, weil auch wirklich jede Hit-Version, wir werden's gleich erleben, so komplett anders klingt. Bei Patience and Prudence platziert sich auch noch die B-Seite zur Single vom Money Tree, dann hier natürlich bei uns zum schwarz-weißen Hitvergleich eingeladen mit der Ernestine Allen. Aber jetzt gehen wir mit Gonna Get Along Without You Now erstmal wie gewohnt zurück zur ersten Originalplatzierung im Juni 1952. Und das Ganze kommt zustande durch Teresa Brewer, zum ersten Mal bereits in den Top 25 einrangiert mit Gonna Get Along Without You Now.

Dann schafft zwar die Teresa Brewer damit die erste Hitparaden-Aufmerksamkeit von Gonna Get Along Without You Now, aber die Ersteinspielung, die kommt dann doch einige Monate zuvor, bereits aus dem Jahr 1951, durch den Hillbilly-Sänger Roy Hogshead und I'm Gonna Get Along Without You.

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Gonna Get Along Without You Now, hier mal eben 12 Jahre später erneut in die Country Top 10 gelandet und auch in die Pop Top 50 einrangiert mit Skeeter Davis. Und wenn ich mich mal an meine eigene erste Wahrnehmung von diesem Songtitel zurückerinnere, dann war auch das für mich damals für lange Sammlerjahre die erstgehörte Version. Dabei gab es im gleichen Jahr 1964 eben neben der Skeeter Davis auch noch eine weitere Chartversion mit Sängerin Tracy Day bei Amy Leibelboss Arthur Tomkin in New York. Und hier hört sich's schon ganz deutlich anders an, auch im Vergleich zu Skeeter Davis mit der nächsten Hitversion von Gotta Get Along Without You Now, hier mit Tracy Day.

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Wir tasten uns wie immer weiter voran, jetzt schon im Jahr 1966 mit den Vibrations für unsere Northern Soul Fraktion mit Gonna Get Along Without You Now. Aber die Hitgeschichte von diesem Songtitel, die legt dann nochmal mehr als 10 Jahre obendrauf, bis damit die Viola Wills schlussendlich 1979 in England auch noch fast in die Top 10 reingeschlittert war. Und somit liegen auch diesmal wieder mehr als 25 Jahre an Hitparadenpräsenz dazwischen. Heute mit dieser so eingängigen Hookline-Melodie von Gonna Get Along Without You Now. Jetzt noch mit Viola Wills.

Mit diesem Pop-Rang 17 von der Teresa Brewer, da wird im Jahr 1956 auch schon zum wiederholten Mal echt Geld eingespielt. Und zwar deutlich mehr als das schwarze Original vom Fats Domino, bis zum Rang 35 bewertet und mit einem Rhythm and Blues Platz 5 dekoriert. Also genau wieder eines dieser so typischen Transition Years Hit-Beispiele, die man aus heutiger Sicht irgendwie nur schwer nachvollziehen kann, dass man damals diese schrille Kinderstimme von der Teresa Brewer auch schon zum wiederholten Mal deutlich besser ins Rennen bringt als das Original der Komponisten Fats Domino und Dave Bartholomew. Die Teresa Brewer, die sticht auch zum Beispiel die schwarzen Originale aus von Johnny Aces Pledging My Love oder auch von Ivory Joe Hunter mit A Tear Fell oder den Empty Arms. Sie liefert auch nach ganz ähnlichem Muster ein Tiebreak mit der schwarzen Version von How Important Can It Be mit der Sassy, der Sarah Vaughan oder auch ein Kopf-an-Kopf-Rennen mit Sam Cooke und You Send Me, ebenfalls in den Top 10. Und auch wirklich jedes Mal mag man sich aus heutiger musikalischer Sicht irgendwie denken, im schwarz-weißen Transition-Year-Zeitalter ist alles irgendwie in Bewegung gewesen. Hier zum Originalvergleich mit Fats Domino.

0: Die Geschichte von Bo Weevil, der Heuschrecke, die sich mit ihren Verwandten über die Mais- und die Getreidefelder hermacht und dabei damals wie heute echt Existenzen vernichtet. Hier deshalb auch noch mit dem Untertitel A Country Song. Also gibt's auch eine Country-Version davon mit Bonnie Lou und dem Bo Weevil.
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nehmen uns heute mal ganz gerne Zeit für den Albert Schürzenberger aus Graz, der sich hier mit dieser deutschen Version von All the Time auch schon mal zurecht einen Startplatz bei uns sichert. Auch wenn hüben und drüben daraus mal kein Hitparadenerfolg zu Buche stehen wird. Aber zuweilen decken diese Schlagereinspielungen eben auch gerne nur die Studiokosten ab. Aber viel Zeit hat man auch bei der Ariola ganz bestimmt dazu nicht. Im Jahr 1958 für Nimm dir Zeit alias All the Time von Johnny Janis.

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1: Es geht auch gleich nahtlos weiter mit unserer Frühzeit-Hitrunde, die sich jetzt auch gerne mal etwas länger Zeit reservieren möchte für den ein oder anderen Song bei unserer Hit-History-Halbzeit.

In die Zeiten der Apfelblüte entführt uns hier der Bill Haley mit seinen Comets im Jahr 1957 nochmal aus seinem Album Rockin' the Oldies. Und dieser LP-Titel ist dabei auch Programm, denn der Bill sucht sich dafür ausschließlich längst bekannte Ur-Oldies aus, die er in einem neuen zeitgemäßen Arrangement ins Rock'n'Roll-Zeitalter transportiert. Aber dabei sind die Urzeiten der Apfelblüte bereits im Jahr 1920 schon zum ersten Mal auf dem Treppchen notiert. Denn der Komponist Albert van Titzler erfindet diese Melodie zum Text von Neville Fleason in diesem Jahr unter anderem bereits mit einer Nummer 2 von Charles Harrison mit I'll Be With You in Apple Blossom Time.

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Wie gewohnt bei unseren Tin Pan Alley Song Stories, da machen wir hier mit Artie Shaw auch gleich einen ersten Generationensprung ins Jahr 1937, auch mit 5 weiteren Varianten schon zu haben. Aber die wohl für immer erste Hitparadennennung von diesem Titel, die kommt nochmal 4 Jahre später in die Top 5 mit den Andrews Sisters. Nur auch diesmal ranken sich um diesen Paradehit zeitgleich auch noch die Fassungen von Frankie Masters, von Wayne King oder von Dick Todd, und so geht das auch die nächsten Jahre weiter. So ein Tin Pan Alley Hit, der breitet sich eben immer in Hitparaden Wellen aus, bei dem man auch manchmal wie aus dem Nichts einige Wiederholungshits bekommt, die auch sofort weitere Single-Variationen dann in die Läden bringen. Hier im Jahr 1941 gelandet, bis zur 5 mit den 3 Andrew Sisters und I'll Be With You in Apple Blossom Time.

Wir liegen mit der Joe Stafford im Jahr 1946 auch schon wieder 5 Jahre obendrauf und gleich wieder weitere 5 Singles von der Apple Blossom Time mit Elliot Lawrence, mit Jim Hillard und mit Louis Prima. Aber dann auch in den 50s geht's weiter mit den Four Aces, mit Ralph Flanagan, mit Fred Waring oder mit Lou Stein und einige mehr, bis dann im Jahr 1959 dann wieder quasi wie aus dem Nichts ein wahrer Boom für diese Apple Blossom Time entsteht, die uns dann in Deutschland auch zum Beispiel die Angèle Durand bringt oder in die englischen Top 5 mit Rosemary June. I'll be with you in Apple Blossom Time.

Was in England die Rosemary June schafft, das übernimmt hier in Amerika zeitgleich 1959 der Tab Hunter in den Top 40. Und dabei sollte man in so einem Fall bestimmt nicht vergessen, dass man mit einem Rang 31 hier in den Billboard-Listen damals bestimmt schon eine knappe Viertelmillion an Singles verkauft hat, was sich zu unserem letzten Hitbeispiel dann nochmal 6 Jahre später nochmal erhöhen wird. Also wenn mit diesem letzten Rang 52 von Wayne Newton im Jahr 1965 jetzt unsere Zeitreise ausläuft, dann nach garantierten 45 Jahren an Hitparaden erfolgen in mindestens mal 3 oder 4 Wellenbewegungen, die so ein Tin Pan Alley Schlager, wie man sieht, ganz mühelos eben durch die Zeit jonglieren lässt. Und genau das macht so eine langlebige Komposition auch so ganz besonders außergewöhnlich. Eben kein einzelner Zufallstreffer, sondern ein konsequenter Ohrwurm, der sich mit neuen Arrangements immer wieder sein Publikum sucht. Vielleicht auch ganz genauso, wie es jedes Jahr wieder eine neue Apfelblütenzeit gibt. I'll be with you in Apple Blossom Time. Zum Ausklang noch mit Wayne Newton.

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1: Noch kurz vor dem Rock'n'Roll-Boom, da sollte man bei den amerikanischen Großfirmen den Mambo mit Nachdruck groß werden lassen. Auch fürs weiße Publikum hier mit Bandleader Les Brown bei They Were Doing the Mambo. Aber man denke nur zeitgleich zum Beispiel auch an unser schwarz-weißes Pärchen vom Mambo Baby mit der Ruth Brown und der Georgia Gibbs. Und so schickt man die Komponisten Don Ray und Sonny Burke auf den Weg, um damit mit Text und Neuartigkeit des Mambos Werbung zu machen. Mit dem Ausspruch, What the heck is the Mambo? Nur gab es den Mambo im Latin-Umfeld natürlich bereits schon seit gut 10 Jahren am amerikanischen Kontinent. Spätestens nach dem ersten Petrillo Band schon Anfang der 40er Jahre. Aber 1954, da waren die Hillbilly Boogies und die fetten Rhythm and Blues Backbeats eben so beliebt. Und so bauen diese beiden Komponisten daraus eine weitere Mischtaktvertonung, indem man zwischen diesen beiden Grundrhythmen auch immer wieder gern hin und her springt. Was natürlich auch bestens zeigen soll, dass der Mambo auch wirklich bestens mit dem Rhythm and Blues zusammenpasst. Und genau das war natürlich zeitgleich auch im schwarzen Musikumfeld bereits längst geklärt. Hier mit Bandleader Joe Liggins. They were doing the mambo.
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1: They were doing the mambo, wird dann freilich auch fürs dritte losgelöste Marktsegment positioniert, hier mit Tex Williams. Denn auch zum Square Dance lässt sich natürlich nach der Vorstellung der Komponisten dieser Latin-Rhythmus auch bestens dazu mischen. Zeitgleich kommt dazu auch beispielsweise der Mambo Italiano mit der Rosemary Clooney oder Papa Loves Mambo mit Perry Como, alles im selben Jahr 1954. Aber all diese Songs, die sind nun durchwegs von weißen Komponisten auf den Weg gebracht worden, mit dem klaren Ziel, die Einflüsse des Rhythm and Blues weiter zurückzudrängen. Denn solange man sich den Hitparadenkuchen unter weißer Komponistenhoheit weiter aufteilen kann, da bleibt dann definitiv auch das große Geld weiterhin bei den längst etablierten Plattenfirmen. Am besten eben ohne weitere Beteiligung dieser schwarzen Komponisten und Originaltransfers. Nur wie wir hier bei unserer Jahresstaffel quer durch die Transition Years auch ganz gut miterleben können, da war dieses Ansinnen der weißen Plattenbosse definitiv nicht durchsetzbar. Auch wenn es damals 1954 nur allzu gerne gesehen wäre. Also bleibt's dann mit zunehmender Zeitdauer doch wieder beim Ausspruch What the heck is the Mambo? Und auch der dritte Pop-Top-10-Erfolg mit Mambo-Rhythmus in diesem Jahr kann auf Dauer nichts gegen den Vormarsch des Rhythm and Blues ausrichten. Hier noch mit dem Originaltaktgeber Vaughn Monroe, auch in England damit gechartet, They were doing the Mambo.

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1: Der King wird heute zu unserem nächsten 50-50-Pärchen hier besungen von Michael Holm als Bestandteil der Missouris im Jahr 1963, auch in den deutschen Top 30 gelandet. Aber zu diesem Zeitpunkt, da landet sein Originaltaktgeber Elvis auch bereits in Deutschland besser platziert als der King von Michael Holm. Also die ursprüngliche Annahme der deutschen Schlagerbranche, dass sich in Nachkriegsdeutschland eigentlich immer die landessprachliche Variante durchsetzen würde, die ist zu diesem Zeitpunkt auch schon deutlich ins Wanken geraten. Denn immerhin ist der Schuljahrgang 1963 auch schon vielerorts bereits der erste gymnasiale Englischjahrgang. Und darauf haben die nachkriegsdeutschen Teenager damals auch schon längst gewartet, dass man jetzt auch direkt ans Elvis-Original sich halten kann und damit auch noch besser Englisch lernen darf mit dem King of the Whole Wild World. Elvis.

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diesmal bekommt bei unserer wortlosen Jahresreise auch wieder mal eine B-Seite einen eigenen Aufmerker spendiert, weil zum einen der Sylvester Austin mit seinem Saxophon damals so als One-Hit-Wonder durchgereicht wird nach seinem Slow-Walk, und er hat doch weit mehr verdient, auch mit seinen dazugehörigen EPs und den LPs im selben Jahr am Start mit seiner Fahrt hier nach Dogwood Junction. Aber diese B-Seite zum Hit Slow-Walk, die hat's ganz bestimmt auch verdient mit diesem so langsam immer weiter ansteigenden Rhythmus. Da darf die unbedingt noch auf unseren Spielplan, wenn sich seine Band jetzt dann Takt für Takt immer weiter steigern wird. Und der Slow Walk wird am Ende auf der anderen Seite der Single doch vielleicht zum Fast Walk mit der B-Seite Wildwood von und mit Syl Austin.

0: In Good Mind, im guten Glauben an diesmal unsere Rockabilly-Freunde für die frühen Aufnahme von unserem nächsten Geburtstagsaspiranten auch ohne Hitplatzierung. Da starten wir erstmal mit Leroy Van Dyke heute am 4. Oktober nach Spencer in Wisconsin, wo der Leroy Frank Van Dyke genau heute im Jahr 1929 geboren wird und auch gleich vom Start weg mit seiner Debütsingle nicht nur in die Pop-Top 20, sondern auch in die Country-Top 10 kommen wird. Aber er wird auch damit seinen lebenslangen Sonderstatus in der National Auctioneers Association bekommen. Denn sein Zungenbrecher-Sprechgesang, der verkauft sich ab Ende 1956 mehr als 2,5 Millionen Mal. Und gegen dieses Sprechtempo, da erscheint bei uns der Dieter Thomas Heck schon fast als gemütlicher Plauderer. Im Gegensatz zum Profi-Auctioneer mit Leroy Van Dyke.
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Der Nervous Auctioneer, der schließt sich hier direkt im Schlepptau zum Erfolg von Leroy Van Dyke mit an und auch noch im selben Erscheinungsjahr von Chuck Miller. Genauso wie hier wenig später der Robin Wilson. Und nachdem nun der Auctioneer auch mal knapp 10 Jahre später auch nochmal zum Charthit wird, durch die weibliche Auktionatorin Brenda Byers im Jahr 1968, da legt der Bruce Mullen im selben Jahr auch nochmal nach. Hier mit Love and the Auctioneer. Hey!

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Wir wandern gleich weiter zum nächsten und wohl auch berühmtesten Leroy Van Dyke-Hit mit der ersten Antwort I'll Walk On By mit Margie Singleton. Aber diese recht verzwickte Beziehungsgeschichte über eine verborgen gebliebene Liebesgeschichte eines verheirateten Mannes, der will seine heimliche Liebe auf der Straße nicht grüßen, wenn gerade seine Ehefrau neben ihm geht. Und so rät er seiner heimlichen Liebe auch, dass sie am besten am Telefon nicht antworten soll, wenn er nicht gerade am Telefon selber ist, sondern seine Ehefrau an den Apparat geht. If a woman answers, better hang up the phone. Der direkte Nachfolgehit von Leroy Van Dyke.

Diese geheime Liebesgeschichte, die setzt sich dann auch fort mit Skeets McDonalds ein weiteres Mal in den Country Top 10, in dem der jetzt fordert: Call me Mr. Brown, nenn mich bloß nicht bei meinem Vornamen. Ja, ganz genauso im angestammten Texas Shuffle Groove, genauso wie auch nochmal der Leroy Van Dyke im Anschluss. Die Songgeschichte wird fortgesetzt mit Be a Good Girl. Sei doch bitte ein gutes Mädchen und vertrau auf meine Liebe und Treue, auch wenn ich sie dir nur im Verborgenen schenken darf. Die recht bemerkenswerte lange Beziehungskomödie mit vielen unterschiedlichen Betrachtungsweisen, ins Leben gerufen von Leroy Van Dyke.

Nur mal eben im Vorbeigehen, da hat sich auch noch der Conway Twitty für den größten Hit von Leroy Van Dijk interessiert mit Walk On By. Aber das Beste kommt wie so oft am Schluss, wenn der Leroy Van Dijk sich nämlich jetzt seine halbstarken Kluft anziehen wird und damit sein Country-Outfit in eine Lederjacke tauscht. Zum Einstieg, da waren wir mit Leroy Van Dijk auch schon vor wenigen Minuten im guten Glauben, dass eben die Rockabilly-Aufnahmen auch ganz mühelos die Zeit überdauern, obwohl sie nun wie so oft auch keine überregionalen Hits werden konnten damals. Aber damit spiegelt uns der Leroy Van Dijk auch wieder ganz perfekt diesen musikalischen Werdegang im Rock'n'Roll-Zeitalter wieder als etablierter Country-Star. Er absolviert danach über 50 Jahre lang noch seine Bühnenshows, bei denen natürlich der gerade gehörte Hit Walk On By ganz generell immer im Programm zu hören war. Nur sein Leather Jacket, das passt doch eigentlich ganz gut zu den Blue Suede Shoes von Elvis oder Carl Perkins oder vielleicht auch zu den Black Slacks von Joe Bennett's Sparkle Tones, die Teenager-Mode 1958 bestens geeignet, um damit genauso ins Rock'n'Roll-Lager abzubiegen mit Leroy Van Dijk im Leather Jacket.

Half a Heart. Halbherzig wollen wir natürlich auch heute nicht Geburtstag feiern. Am 4. Oktober mit Billy Eldridge. Auch wenn der William Jesse Eldridge aus Fort Pierce in Florida nur gerade mal 3 Singles eingespielt hat. Aber seine eigentliche Debütsingle, die bringt uns mit diesem Let's Go Baby auch einen absoluten Rock'n'Roll-Klassiker hier auf die Teller, den es dann im Nachgang auch sogar als deutsche Rock'n'Roll-Kopie vom deutschen Bill Haley, Paul Würges, zu hören gab. Und vor allem wegen diesem Doubleplay, da haben wir den Billy Eldridge auch heute gerne zu unserem Geburtstagsalmanach mit eingeladen. Seine Begleitband, die Fireballs, die hat dabei aber nichts zu tun mit der späteren Begleitband von Jimmy Gilmer and the Fireballs, mit deren Bandleader George Tomsko bei Norman Petty in New Mexico, sondern der Billy Eldridge rekrutiert seine Begleitband hier schon 1959 in Florida zu diesem Erstlingswerk von Let's Go Baby von und mit Billy Eldridge.

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1: Als Münchner darf man dann natürlich bei so einer Gelegenheit den Paul Würges auch ganz bestimmt gerne mit einbauen im Originalvergleich zur heutigen Geburtstagserinnerung an den Billy Eldridge. Denn der Paul konnte sich natürlich als ausgezeichneter Gitarrist damals mit seinen Rockin' Allstars durchaus messen mit so manchem ausgezeichneten US-Gitarristen wie auch dem Billy Eldridge. Aber unser Jubilar, der klappt dann nach wenigen Monaten das Kapitel seiner Bühnenkarriere dann Ende 1961 nach seiner dritten Single auch schon wieder zu. Nur dann entwickelt sich zusammen mit seinem Kollegen Gary Stewart durchaus ein renommiertes Komponistenduo im Country-Bereich ab Mitte der 60er Jahre mit Songs für Billy Walker oder Ernest Tubb und Jack Green oder Cal Smith. Aber seine dritte und damit auch schon wieder letzte Single in eigenem Namen, die passt jetzt auch wirklich so perfekt ans Ende unserer kleinen Geburtstagsreise. Die heißt It's Over im Namen von Billy Eldridge.

Move a little closer, kommt doch ein bisschen näher, denn es gibt was zu feiern mit damals wohl dem jüngsten Gitarristen der Country- und Rockabilly-Geschichte, mit Larry Collins, heute geboren am 4. Oktober 1944 in Tulsa, Oklahoma. Und so ist der Lawrence Albert Collins zu diesem Zeitpunkt erstmal gerade 13 Jahre alt, als er sich mit seiner um 2 Jahre älteren Schwester bereits auf der Bühne zeigt. Aber nur kurze Zeit später, da lädt ihn auch der große Joe Mathis mit seiner Double-Neck-Gitarre auch mit ein ins Studio. Und so erleben wir hier 1958 4 Gitarrengriffbretter, die man kaum hätte schneller bedienen können, beim buchstäblichen Hurricane, heute im Namen von Joe Mathis und Larry Collins.

Larry Collins und Joe Mathis hier 1958 noch im Duett. Aber die Country-Gemeinde, die ist auch übers Fernsehen inzwischen derart fasziniert von diesem erst 14-jährigen Gitarrenhelden, dass sie unseren Jubilar auch wenig später dann als Solo-Gitarrist bereits promoten wollen. Hier mit seinem Spur of the Moment von und mit Larry Collins.

beiden Collins-Kids, die dürfen hier mit Fug und Recht erstmal davon träumen, mit 16 erstmal den Führerschein machen zu dürfen, um auch endlich einen Hot Rod selbst über die Straße bewegen zu dürfen. Und schon cruisen die beiden dann weiter bis ins Jahr 1960, endlich mit Führerschein zur Lonesome Road mit Larry und Laurie Collins, den Collins-Kids.

nach seinem Instrumental T-Bone. Da verabschieden wir uns jetzt auch von unserem Jubilar nochmal im Doppelpack mit Joe Mathis und ihrem gemeinsamen Instrumental Bye Bye. Es war mir mal vergönnt, Larry und Laurie Collins bei uns in Europa auch mal live erleben zu dürfen. Und mal abgesehen davon, dass die beiden natürlich um einiges jünger waren als die sonstigen Allstars auf der Bühne. Er hat sie garantiert alle schwindlig gespielt mit diesen 2x6 Seiten, heute auch immer noch in bester Erinnerung geblieben. Der Larry Collins.

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1: Herzlich willkommen, Historianer. Ich freue mich, dass es bei euch wieder geklappt hat für eine zweite Erinnerungsstunde heute an den Eddie Cochran, einer der begabtesten Rock'n'Roll-Komponisten, einer der ausdrucksstärksten Gitarristen und ein Sänger, den die Musikwelt leider schon viel zu früh nach Rock'n'Roll Heaven entlassen muss. Und so begrüßt euch heute auch nochmal der Edward Raymond Cochran aus Albert Lee in Minnesota, zu dessen Leben und Werk, bei dem wir heute auch noch einsteigen, Ende 1956, als er inzwischen auch schon bereits ausgewandert war an die amerikanische Westküste, wo dort auch all seine bahnbrechenden Rock'n'Roll-Hits dann entstehen werden und auch seine diversen Musikfilmauftritte bis zum Ende der 50er Jahre. Und so stecken wir uns diesmal auch nur den zeitlichen Rahmen, um mal gerade ein gutes Jahr ein bisschen weiter voranzukommen. Heute in der Frühzeit von Rock'n'Roll-Legende Eddie Cochran. Wir starten also gleich mit unserem Hauptdarsteller und seiner Gretsch-Gitarre G6120. Er hat sie bereits umgeschnallt für unseren nächsten Ausflug. Zum Teil 2 von unserer Eddie Cochran-Geschichte mit dem Skinny Jim. Well.

nach so einigen Gitarrenbegleitungen von unserem Teil 1 von unserer Eddie Cochran Story, da hört man ihn inzwischen auch schon ganz gut raus, hier an der Seite von Sänger Ray Stanley, My Lovin' Baby. Aber dann geht's im Anschluss für den Eddie auch gleich zum ersten Mal auf die Filmleinwand, an die Seite von Schauspielerin Mamie Van Doren in ihrem Film Untamed Youth, wo sich der Eddie natürlich auch wieder als Studiomusiker verdient, zur Film-EP auch gleichzeitig die erste Single-Auskopplung beim frisch gegründeten Capital Partner Prep, mit der Mamie Van Doren in der Filmhauptrolle und dem Eddie Cochran als Nebendarsteller und selbstverständlich auch als Gitarrist beim Salamander.

Zu Weihnachten 1956, da begleitet der Eddie dann auch noch passend die Holly Twins bei ihrer Liberty-Single I Want Elvis for Christmas. Aber dann geht's im Januar 57 endlich erstmalig in eigenem Namen in die Liberty-Studios in Hollywood mit einem John D. Loudermilk-Cover, das der Eddie Cochran dann zu seinem ersten amerikaweiten Chart-Hit ausbauen wird. Und was daran auch immer wieder wichtig und spannend erscheint, dass der Eddie mit diesem Teenager-Klassiker nun auch einen Rhythm and Blues Platz 7 einfährt und damit noch deutlich höher bewertet wird als bei den Popfreunden bis auf Rang 18. Also die Gitarrenarbeit von Eddie Cochran wird ab sofort ein schwarzer und ein weißer Crossover-Hit. Heute bei uns natürlich zum Double Play mit dem Originalinitiator zum Vergleich mit John D. Loudermilk. Gleich im Anschluss nach dem ersten Chart-Hit für Eddie Cochran und Sitting in the Balcony. 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

Sitten in the Balcony, auch noch bis auf Rang 38 platziert im Original durch Johnny D. alias John D. Loudermilk im März 57. Und bei der Auswahl der B-Seite unterscheidet sich diese US-Liberty-Pressung von der englischen London-Variante. Während man in Deutschland bei der London auch komplett auf die Veröffentlichung verzichtet von Sitten in the Balcony, hier Completely Sweet aus der Feder von Jerry Capert und Eddie Cochran.

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Bala Baby, auch ursprünglich noch aus der Film-EP zu Untamed Youth, der ungezähmten Jugend mit Mamie Van Doren in der Hauptrolle. Aber wenig später macht hier die Jean Chappell davon die Single-Variante bei der RCA von dieser Eddie Cochran und Jerry Capert-Komposition. Und auch hier firmiert diesmal noch der Ray Stanley als Pianist und Sänger und Komponist für den Jack Lewis bei IOU, das englische Kürzel von IOU, einem direkt übersetzten Schuldschein, hier wieder an der Gitarre mit Eddie Cochran.

nur eine Single-Nummer später bleibt der Eddie gleich weiterhin im Studio für Lynn Marshall. Alles unter Aufsicht von Sylvester Cross bei Crest Records für die Borrowed Love.

0: Ray Stanley schreibt, Lee Denson singt und Eddie Cochran spielt die Gitarre bei den New Shoes mit Lee Denson. Und für den schreiben Hank und Eddie Cochran zusammen mit Jerry Capert auch noch eine zweite Single, die heißt The Heart of a Fool.
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1: One Kiss, der nächste Eddie Cochran Doppelseiter, geht dann im März in den Goldstar Studios in Hollywood aufgenommen. Leider leer aus. Die Liberty veröffentlicht diese Single mit einem recht schönen Picture Cover im Jahr 1957. Das war ja damals noch alles andere als alltäglich. Beide Single-Seiten sind dabei unter 2 Minuten an Spieldauer. Also eine ganz typische Musicbox-Single, wieder im Duett von Eddie Cochran und Jerry Capert auf den Weg gebracht mit Mean When I'm Mad. Badum.

Auch heute soll es dann mal eben nur einen Neuzeit-Eddie Cochran-Kurzausflug geben, wenn unser Jubilar hier im 21. Jahrhundert ein Soundabbild bekommen durfte. Dann übernimmt das hier der Daryl Hickam aus Bedford in England mit Geburtsjahr 1970. Damit wird der typische Eddie Cochran-Sound auch über 40 Jahre lang danach, nach seinem viel zu frühen Tod, auch weiterhin auf den Rockabilly-Bühnen präsent gehalten. Hier auch noch mit seiner Adaption bei der Genie, Genie, Genie durch Daryl.

Wir haben heute auch die Songbeteiligungen von Eddie Cochran weiterhin auf dem Schirm mit On My Mind Again mit Sänger Bob Denton nach dem Umzug von Randy Woods Dot Label, der jetzt ebenfalls auch an der Westküste in Los Angeles seinen Betrieb eröffnet, mit Jerry Capert und Connie Smith am Bass und selbstverständlich wieder mit Eddie Cochran an den Seiten, genauso wie hier bei Don Deals Blind Date.

der Gitarrenbegleitung bei Don Deal. Da steht hier im August 1957 die nächste Cochrane-Single an. Ganz im Stil der Kinoerlebnisse bei Sitting in the Balcony. Aber jetzt komponieren Jerry Capert und Eddie Cochrane einen Song im Autokino bei ungeteilter Frontsitzbank und Lenkradschaltung. Ansonsten war das Teenager-Thema Kino auch mit Sitting in the Balcony oder mit Wake Up Little Susie in aller Munde. Aber auch bei der Drive-In-Show, da wird der Eddie Cochrane mit einem Rang 82 belohnt. Und deshalb auch kein Grund, traurig zu sein für alle Eddie Cochrane-Freunde, denn es kommt ja noch eine Single in diesem Jahr in die Läden, aus eigener Kraft von der Leinwand runter. Aber zuvor nehmen wir jetzt Platz auf der ungeteilten Vordersitzbank mit Orchester und Chor von den Johnny Mann Singers bei der Drive-In-Show.

Am I Blue im Original bereits aus dem Jahr 1929 mit Ethel Waters erstmals zur Nummer 1, aber auch ein George Strait bringt genau dieses Am I Blue dann im Jahr 1987 nochmal auf Rang 1 und nebenbei gibt's auch schon 5 unterschiedlich platzierte Singles davon im Erscheinungsjahr 1929 von diesem Tin Pan Alley Klassiker, aber die dritte und letzte Eddie Cochran Single in diesem Jahr. Die wird dann sowohl im Musikfilm The Girl Can't Help It zum Leinwandknüller als auch für viele weitere Rock'n'Roll-Kollegen dann im Verlauf noch zur Single. Dabei ist die Geschichte von Komponistin Nelda Fairchild auch noch für das Zusammenkommen der Beatles bzw. der Quarrymen ganz besonders wichtig. Denn sowohl der John Lennon als auch der Paul McCartney, die konnten bei ihrem ersten Kennenlernen in Liverpool genau diesen Text vom 20 Flight Rock. Und daher kann man schon sagen, dass quasi die Eddie Cochran-Wurzeln mit dran schuld sind, dass es die Beatles gab. Eigentlich war die Komposition ursprünglich als Ergänzung zu Bill Haleys Rock Around the Clock geplant, mit der Zählung der Stockwerke, die man im Namen von Eddie Cochran zu überwinden hatte, um dann beim 20. Stock rauszukommen, beim Apartment seiner Freundin. Aber dann war man komplett erschöpft. Und wir werden daher nicht die Stunden zählen, sondern jetzt die Stockwerke ohne Lift beim 20 Flight Rock.

Die B-Seite vom Cradle Baby auch gleich hinterher für unseren Eddie Cochran Kurzausflug Nummer 1. Heute noch in der Karriere bis zum Jahresende 1957, als der Eddie im November noch bei einer weiteren Liberty-Single von L. Casey mit ins Studio gerufen wird. Und dabei könnte man denken, dass eine Gitarrenkoryphäe wie ein L. Casey das schon wirklich gut selber hinkriegen kann, um bei seiner Willa May das zu Ende zu spielen, aber im Gegenteil, Gitarristen dieser Qualitätsklasse, die schätzen sich gegenseitig außerordentlich und so greift der Eddie hier auch mal nur zur Rhythmusgitarre, neben Gerald Wiggins am Piano und Starkey Hall an den Drums. Wir erleben beide, den L. Casey und auch noch den Eddie Cochran dann im Verlauf der nächsten Jahre auch noch häufig Seite an Seite als Rock'n'Roll-Kollegen an der Westküste. Der Simon Waronker ist inzwischen auch der Chef bei der Liberty geworden in Hollywood und lässt seinen beiden Ausnahmegitarristen hier freien Lauf am Santa Monica Boulevard in Los Angeles für die Willa May mit L. Casey.

So soll's das heute im Namen von Gitarrist, Komponist und Sänger Eddie Cochran auch gewesen sein, damit wir uns dann aber auch für die nächsten beiden Karrierejahre am 17. April dann auf unserem Kalender hier wieder treffen mögen, wenn ihr Lust habt, denn der Eddie kann sich doch auch nicht ganz unvertont einfach nach Rock'n'Roll Heaven dann verabschieden. Und so sagt der Axel Lindner damit auch Danke fürs Mitreisen in sein erstes volles Hitparadenjahr 1957, noch bevor es dann gleich im Folgejahr seine weltweiten Hits geben wird, mit dem Summertime Blues, mit Come On Everybody und hier jetzt noch zum Abschluss mit seiner Long Tall Sally in Anlehnung bei Little Richard, heute aber im Namen von Eddie Cochran. 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

Hauptdarsteller Alan Dale mit einem der ganz frühen musikalischen Werke von Burt Bacharach und seinem Texter Hal David, die hier von Raindrops Keep Falling on My Head oder This Guy's in Love with You oder I Say a Little Prayer meilenweit entfernt sind. Aber es blitzt schon mal ganz leicht durch, dass dieses Megakomponistenpaar der 60er Jahre hier bereits ihr Talent bestens auf die Leinwand projizieren. Eigentlich war aber der Alan Dale als smarter Hauptdarsteller schon jenseits der 30, genauso wie auch der Bill Haley selbst. Also im engeren Sinn auch wirklich kein Teenager-Idol mehr, sondern eigentlich beides schon eher gesetzte erwachsene Herren in der Mitte ihres gesellschaftlichen Lebens, die nun auch wirklich keine Teenager-Schwärmereien mehr durchleben. Also es geht im Beziehungssinn zwischen dem Alan Dale und der Patricia Harry, also der Francine, wirklich ums Heiraten und nicht mehr um den ersten Kuss im Mondenschein. Und auch das will Don't Knock the Rock ganz unterschwellig irgendwie gleich mittransportieren. Rock'n'Roll ist nicht nur die Musik der 12- bis 17-Jährigen, sondern ihre Stars und Aushängeschilder, die stehen bereits mitten im Leben. Und es macht also garantiert keinen Sinn für die ältere Generation, vor dieser Entwicklung hier im buchstäblichen Sinne auch davon zu laufen, sondern lasst doch einfach den Rock'n'Roll möglichst gleichberechtigt in euer Leben. Ihr könnt euch zwar weigern und ihn nicht akzeptieren, aber es wird euch nichts helfen. Don't knock the rock. Schlagt nicht immer auf den Rock'n'Roll ein. Es wird nichts nützen. Genauso wenig wie davonlaufen. Gonna run mit Arnie Haynes alias Alan Dale.

Die musikalische Rolle von Freddie Bell und seinen Bellboys, die übernimmt jetzt bei Don't Knock the Rock die nächste sogenannte Northern Band Partnerformation. Das Ganze demnach auch aus Philadelphia mit Dave Apple und seinen Applejacks, hier zum wortlosen Applejack. Und dieser Dave Apple, der wird dann auch bald als Labelboss von Cameo und Parkway dort in Philadelphia die Musikgeschicke weiter deutlich prägen, wenn der Rock'n'Roll dann nämlich mehr als Teenager-Musik bei American Bandstand vermarktet werden wird. Aber hier präsentiert er uns noch im Schlepptau von Bill Haley seinen Country Dance mit Dave Apple and the Applejacks.

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Wir kommen heute schon ein zweites Mal aus der Deckung zu einem der wohl markantesten Musikfilme der 50er Jahre. Hier mit den Gebrüdern Trenier, die auch selbst von sich behaupten, sie wären im Studio genauso wie auf der Bühne immer viel zu heiß auf ihre Bühnenshow, dass die Intensität einfach ohne entsprechend optischen Anreiz irgendwie nicht rüberbringbar ist. Und daher bekommen die Traniers auch keinen einzigen Pop-Crossover-Hit zustande. Aber wir werden diese 8-Mann-Band auch bei unserem nächsten filmischen Kurzausflug hier nochmal in Farbe dann auch begrüßen dürfen bei The Girl Can't Help It, den Schlagerpiraten, dann mit ihrem Rockin' is Our Business. Und genau das erleben wir jetzt auch noch bei Don't Knock the Rock ein zweites Mal bei ihrem Rockin' on Sunday Night. Da braucht's auch ganz bestimmt keinen schnellen Uptempo-Beat, um dieses Lebensgefühl der Traniers auf die Leinwand zu bringen. Wer sich vielleicht von euch aufgrund unserer kleinen Geschichte diesen Film nochmal anschauen möchte von Don't Knock the Rock, gönnt euch mal diesen ganz intensiven Moment nochmal, wenn dort die Traniers auf die Bühne kommen für dieses Rockin' on Sunday Night.

einfach nur goofing around, also so viel wie einfach nur rumblödeln. Aber ich hatte damals schon mal die Möglichkeit, den Comets-Gitarristen Franny Beecher beim vermeintlichen Rumblödeln auf seiner Gitarre wirklich mal mit wenigen Zentimetern Abstand auf die Saiten mit schauen zu dürfen, was der da aufs Griffbrett zaubert. Und dabei merkt man auch ganz schnell, dass sein vorheriger Einsatz als Gitarrist bei Orchesterchef Gene Krupa auch seine Wurzeln eher beim Jazz-Gitarristen Charlie Christian zu finden sind. Wenn man also nur mal so rumblödeln kann, dann gehört man garantiert in Rock'n'Roll-Kreisen auch allemal zu den Gitarristen der allerersten Garde, Franny Beecher. Aber damit, Historianer, geht für heute unser Filmmusikkapitel Nummer 2 jetzt allmählich dem Ende zu. Und natürlich geht's dann auch alsbald gleich weiter mit The Girl Can't Help It, mit The Big Beat, Mr. Rock'n'Roll und Rock All Night und viele weitere Film- und Fernseh-Highlights aus den alten Tagen. Wir haben in dieser Sendereihe allein schon über 100 Musikfilme auf diese Art versucht, mal so ein bisschen vor dem Vergessenwerden zu retten. Also ich hoffe, ihr seid auch gleich morgen und übermorgen und überübermorgen wieder mit dabei, nach unserem heutigen Rock'n'Roll-Meilenstein von Don't Knock the Rock im Namen von Bill Haleys Comet.

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1: Mit diesem Slogan, wir denken Radio anders, da würde ich euch gerne mal als Oldie-Fan ein bisschen mitnehmen zu einer anderen Betrachtungsweise zwischen Radiohörer und Radiomacher. Denn es ist mal zum einen sowieso klar, dass der eine nicht ohne den anderen kann, aber noch viel mehr. Bei vielen Hörern, da schlummern so viele musikalische Geschichten in all den CD-Schränken, in den Singles-Kisten oder in den Albumregalen. Wir haben es nämlich auch auf eure Musikgeschichten und euer Potenzial ein bisschen abgesehen, damit auch wir als die vermeintlichen Macher mal von euren Musikgeschichten erfahren, die auch wir natürlich selbst noch nicht kennen. Und dabei ist die Rolle des Sprechers vor dem Mikrofon mal nur eine untergeordnet wichtige, sondern wenn es um Musikgeschichten und Programminhalt geht, da würden wir gerne viel mehr voneinander profitieren. Wer immer sich mit seiner guten Musikgeschichte bei uns melden mag, über unser Kontaktformular bei www.hithistory.de, der bekommt auch definitiv eine Antwort, bei der wir dann auch gemeinsam zusehen wollen, was wir draus machen. Wir wollen gerne mal weg vom Glaskastenradio hin zum Mitmachen und zum mitdenkenden Oldie-Fan, auch wenn ich dabei nur euer Ansprechpartner für die 50s und die 60s sein möchte. Aber es lohnt sich einfach schon mal damit anzufangen, hier beim Hit History Tageskalender.
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1: Unsere Hit-History-Halbzeitenrunde mit Axel Lindner, die hat natürlich auch in den 60s heute wieder ein neues Kapitel für euch parat. Denn wir wollen euch ja ganz bewusst auch keine wöchentliche Sendestrecke hier auf die Spur bringen. Denn dann hätten wir das Ganze mit unseren Songgeschichten mit mehr als 7 Jahren an Durchlaufzeit auch ausrichten sollen. Aber das wollten wir nicht. Wir wollten nicht mit 52 Wochenausgaben an den Start gehen. Wir wollten all diese Themenschwerpunkte von den Originalversionen berühmter Hits mit den deutsch-englischen 50-50-Pärchen mit Beat in Europa und auch mit Beat Goes Rhythm and Blues durch ihre Mächtigkeit an einem Stück an den Start gehen lassen, weil es eben nicht nur mal eben ein paar derartige Exemplare gibt, sondern wir reisen mit all diesen Songgeschichten wirklich 365 Mal durchs Jahr und ihr könnt euch darauf verlassen, dass sich zwar die Themen nicht ändern, aber der Inhalt ist garantiert 365 Mal an jedem Tag ein anderer. Also schauen wir mal, was wir heute so auf unserem Spielplan finden, jetzt aus den 60s mit unserer Hit History Halbzeit.
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Mit der Midnight Mary von Joey Powers aus den Top 10 im Jahr 1964. Da machen wir uns heute zum Einstieg erstmal ein britisches Piratensender-Doubleplay draus. Denn die britischen Sender außerhalb der 3-Meilen-Zone, die hatten sich für ihre jeweiligen Sender-Hitparaden auch immer die zeitgleiche britische Single-Variante hier von den Rockin' Berries in den Top 40 ebenfalls gelistet. Und damit konnten die DJs auch Woche für Woche immer hin und her wechseln zwischen der US-Import-Variante und dem jeweiligen britischen Cover. Und so sicherte man sich bei Wonderful Radio London oder bei Radio Essex und Radio Caroline auch immer gleichzeitig die Werbeeinnahmen von den britischen Plattenfirmen. Denn die bekamen zeitgleich bei solchen britischen Singles so gut wie nie einen Startplatz bei der BBC, wegen der dort vorherrschenden Needle Time Restriction. Also sponsert man von 1964 dann bis in den August 67 auf diese Weise die britischen sogenannten Piratensender und damit auch genau solche US-Hits mit ihren britischen Entsprechungen mit der Midnight Mary von den Rockin' Berries.

Die direkte Antwort von der Lorna Doone auf den Top 10 Hit von Joey Powers mit ihrem Midnight Joey, hier ebenfalls im Jahr 1964 noch nachgelegt. Aber die Komponisten Ben Reilly und Artie Wayne vergeben ihre Songidee kurz vorher noch an den Sänger Jerry Cole mit seinem Orchesterchef Jimmy Haskell zum Original von der Midnight Mary.

Wann kommt's schon mal vor, dass wir den Bob Dylan mit einem fremdgesponserten Original erleben dürfen? Mit dem Man of Constant Sorrow auf seinem Debütalbum namens Bob Dylan schon im Jahr 1962. Aber vielleicht kennt ja auch der ein oder andere von euch die Radioserie von Bob Dylan, Theme Team Radio, als Moderator Bob Dylan. Und dort pickt er sich aus seinen Oldtime-Favorites auch immer wieder genau solche Urzeitklassiker mit raus, die eben auch heute das Original liefern. Zum Man of Constant Sorrow, schon mehr als 30 Jahre früher mit Emry Arthur aus dem Jahr 1928. Ein weiteres kleines Stück Urzeit-Blues-Geschichte, das uns der Bob Dylan quasi auf dem Silbertablett serviert, mit dem Man of Constant Sorrow.

I'm a man of constant sorrow. Ein Mann, der von Selbstzweifeln aufgefressen wird. Den vererbt dann wohl eher der Bob Dylan noch an den renommierten Drummer Ginger Baker jetzt im Jahr 1970. Seinen Spitznamen Ginger, den bekommt der Peter Edward Baker aus London wegen seiner leicht rot gefärbten Haare. Und was vielleicht die wenigsten wissen, bevor er sich ans Schlagwerk setzt, da spielt er schon Klavier und Trompete in der Band von Mr. Ackerbilk und Terry Lightfoot. 1962 ersetzt er dann den Charlie Watts bei der Alexis Corner Blues Incorporated am Schlagzeug, nachdem der Charlie zu den Rolling Stones natürlich wechselt. Und wenig später lernt er dann bei der Graham Bond Organization den Bassisten Jack Bruce kennen, dann für ihre gemeinsamen Zeiten bei Cream, bei Blind Faith und das Ganze immer mit Stöcken in der Hand. Für diese eine Solo-Single findet man den Ginger Baker aber 1970 dann am Mikrofon mit dem Man of Constant Sorrow.

Thinking. Wir denken heute mit King Size Taylor in Liverpool gerade mal mit diesem Tanzrhythmus ein bisschen breiter, Historianer. Denn der Erfolg von diesem Songtitel, der erschließt sich einen im Grunde nur über den musikalischen oder vielleicht gar tänzerischen Umweg über die Northern Soul Fangemeinde Mitte der 60er Jahre. Denn dort bei den Northern Soulies, da gehört genau dieser Tanzrhythmus zum Standardrepertoire eines Soul-DJs. Und deshalb gibt's dort auch Dutzende solcher sogenannter Beat-Balladen. Bei uns hat das zeitgleich überhaupt nicht stattgefunden. Aber bei unserer Northern Soul-Staffel, da schlagen wir natürlich auch noch den Bogen zu wirklich Hundertschaften dieser zeitgleichen Soul-Importe, die damals zeitgleich auf der Insel die Jugend auch wirklich begeistern konnte. Nahezu vollkommen ohne, dass so eine mächtige britische Tanzbewegung dort bei uns am Kontinent überhaupt wahrgenommen wurde damals. Denn es soll von solchen Soul-Originalen auch immer britische Bühnenpräsenz geben. An der Merseyside in Liverpool heute mit King Size Taylor und hier dem Original. Jetzt ist wieder der Disc-Jockey dran mit Garnet Mims and the Enchanters und Thinkin'.

Wir starten diesmal mit Dave Berry in den britischen Top 15 im Jahr 1966 zum Hit Picture Me Gone. Aber auch hier kommt das Original mal wieder von der wohl unglücklichsten Songerfinderin, die in eigenem Namen nie über eine Top 50-Notierung hinausgekommen war. Und dabei stiftet uns die Ify Sands auch beispielsweise den Moody Blues Hit von Go Now oder Take Me For A Little While dann für die Patti LaBelle oder auch in England für Steve Lewis ihr Original vom Angel of the Morning für die Mary Lee Rush in Amerika oder auch mit der P.P. Arnold in England zum Hit oder auch im Namen von Komponist Chip Taylor die Ify Sands zum Trox Hit Any Way That You Want Me oder auch das Original vom Hollies Hit I Can't Let Go oder eben heute auch Picture Me Gone im Namen der Originallieferantin schlechthin, Ify Sands.

Diane Brooks, ganz im Stil von Dionne Warwick, nur wenig später 1967, dann auch mit der schwarzen Version vom Picture Me Gone. Aber erst die chronologisch vierte Single-Variante, die bestätigt sich dann auf breiter Front, auch auf den Northern Soul-Tanzflächen mit der Madeleine Bell, jetzt 1968 schon gelandet, mit Picture Me Gone.

Mit den Caretakers machen wir uns diesmal mit typischer Fassgitarre auf den Weg ins Jahr 1966 zum rein amerikanischen Non-Hit-Pick von der East Side Story. Aber die eigentliche Referenz, die geht dann doch nicht an die Westküste nach San Bernardino zu den Caretakers, sondern hoch in den Norden nach Detroit, Michigan mit dem Urschöpfer Bob Seger aus seinen musikalischen Anfangstagen zu Hause mit seiner East Side Story. 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

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Ich lege einen Fluch auf dich, wenn du mich verlässt. Was für eine Liebeserklärung der ganz besonders schrägen Art durch den Screamin' Jay Hawkins, damit schon 1956 zum ersten Mal angedroht. Aber auch noch vor CCR, da kommt sowohl der Alan Price mal in die Halloween-Billboard-Charts, als auch 1965 zum Beispiel die Nina Simone und im Nachgang auch noch platziert mit der Crazy World of Arthur Brown. Also ein durch und durch wirklich schräges Stück an verwunschener Hitkultur, was sich hier der John Fogerty fürs Debütalbum auch ausgesucht hat. Und hier auch noch ganz ähnlich mysteriös, da lässt er uns jetzt übers Wasser gehen mit Walk on the Water aus dem Debütalbum der Creedence Clearwater Revival.

Walk on the Water. Wer da mal mit so einer Ansage überhaupt antritt, der hat mit seiner Band CCR auch wirklich wohl noch Großes vor. Auch wenn die Creedence Clearwater Revival trotz 9-mal auf dem Treppchen dann am Ende doch leider nie einen Topspot erlangen durfte im Billboard Magazin. Aber was sind schon Hitparaden, wenn der Kultstatus von so einer Band auch nach über 50 Jahren immer noch zu spüren ist. Ich durfte mal selber bei einem John Fogerty-Konzert diese Strahlkraft von der Bühne runter auch live erleben und es war tatsächlich wirklich ein absolutes Erlebnis, mit welcher Selbstverständlichkeit er seine Kompositionen da über Jahrzehnte scheinbar ganz mühelos drüber heben kann. Bei uns heute zum Debüt-Lebenszeichen, als die Creedence Clearwater Revival noch mit ihrem gleichnamigen Album beschäftigt waren. Hier noch zu Get Down Woman.

Wenn wir uns diesmal zuerst auf der Insel treffen zu unserer Instrumentalrunde mit der britischen Instrumentalband der Scorpions, dann liegt es diesmal daran, dass ich ihre Version vom Torquay auch gerne auf eine südenglische Stadt namens Torquay bezieht, in der Grafschaft Devon gelegen. Nur das Original von diesem Top 40 Hit, das kommt dann aber doch wieder von der anderen Seite des Atlantiks, aus Clovis, New Mexico, aus dem berühmt gewordenen Aufnahmestudio von Norman Petty, wo ja auch der junge Buddy Holly einige Kompositionen eingespielt hat, hier mit George Tomsko und seinen Fireballs und dem Original Torquay.

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Wir treffen uns hier mit Peter Knight and the Knight Riders im Jahr 1961 zum Startpunkt von insgesamt 250 Fernseh-Hitparaden-Episoden von Thank Your Lucky Stars. Ein Hitparadenformat, nach dem andere Musik- und Fernsehstars aus einer aktuellen Songauswahl die jeweiligen Hits und Flops bestimmen sollte. Immer mit einigen Live-Auftritten, aber immer mit den sogenannten Spin-a-Disc-Sections, in denen einige Discjockeys jeweils drei neue Singles mit A- und B-Seite zur Wahl stellen sollten. Und dazu gibt's auch in unserer getrennten Meet the Beat-Staffel noch einige Themensendungen zu den Stars und den Songs dort bei Thank Your Lucky Stars. Und zu dieser ersten Erkennungsmelodie, da moderiert der Keith Fordyce die Sendung, bis dann der Brian Matthew übernimmt und auch der Sänger Jim Dale moderiert noch so manches Mal bis ins Jahr 1966 diese Hitparaden-Sendung. Aber ab 1963 gibt es eben auch eine zweite Erkennungsmelodie mit dem Lunar Walk mit Orchesterchef Johnny Hawksworth.

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2: Der Axel Lindner begrüßt euch wie immer an dieser Stelle zu einer weiteren Ausgabe unserer Hit-History-Halbzeit aus den 70er Jahren. Und natürlich machen wir damit auch wieder Halt bei unseren Originalversionen berühmter Hits. Diesmal nur aus dem Musikjahr 1971. Und in unserer zweiten Viertelstunde gibt's natürlich dann auch einen nächsten deutsch-englischen Hitvergleich mit so mancher Hintergrundgeschichte, warum es auch tatsächlich gar so viele von diesen deutsch getexteten Adaptionsversuchen geben konnte oder man musste fast sagen, geben musste. Zuvor aber erstmal zur musikalischen Einstimmung wenigstens mal noch ein bestens bekannter Chart-Hit zum Erinnern ans Jahr 1971.

Put your hand in the hand. Eigentlich im Urgedanken ein Gospel-Arrangement für die Gruppe Ocean. Hier bis zur US Nummer 2 im März 1971 erfolgreich und auch bei uns damals bis zum Rang 13 bewertet. Aber dennoch wisst ihr an dieser Stelle schon alle, dass es davon jetzt gleich auch noch ein etwas älteres Original zu hören gibt. Mit der Sängerin Anne Murray bereits ein Jahr zuvor. Eigentlich stehen in diesen Tagen aber solche gospelnahen Arrangements auch wirklich bestens im Kurs, angefangen mit Oh Happy Day von den Edwin Hawkins Singers oder mit Joy to the World für Three Dog Night oder den Miguel Rios, mit Congregation und Softly Whispering I Love You und einigen mehr. Also liegt hier die kanadische Gruppe Ocean im Jahr 1971 absolut im Trend, hier mit der um gut eine Minute kürzeren Single-Version. Nur der Komponist Gene McLellan, der übergibt diese Song-Idee kurz zuvor noch an die kanadische Erfolgssängerin Anne Murray, bevor dann etwas später auch der Elvis und die Les Humphrey Singers davon noch eine weitere Coverversion einspielen. Put your hand in the hand, wenn sich nun alle auf der Welt einfach nur die Hand geben könnten und damit für Frieden und Verständigung sorgen dürften. Hier inmitten des Vietnamkriegs natürlich auch bis heute genauso aktuell geblieben mit der Anne Murray.

Put your hand in the hand. Soweit die Anne Murray mit dem dazu passenden Originaltext. Aber wir gehen jetzt mit dem Don Shirley Trio noch wortlos ein bisschen weiter in die Vergangenheit, bis ins Jahr 1961 zu einer Piano-Jazz-Komposition vom Waterboy. Denn dort klingt der Mittelteil auch schon deutlich, eben nach diesem Put your hand in the hand, alias The Waterboy mit Pianist Don Shirley.

Die Liebe wie im Rosengarten, entlehnt natürlich von der Siv Malmkvist hier 1971 vom zeitgleichen Welthit vom Rose Garden mit der Lynn Anderson. Nur der Joe South, der schreibt diesen Titel schon bereits 2 Jahre zuvor, damals für seinen Kollegen Doobie Gray. Und er nimmt seine eigene Songidee auch parallel zu der Lynn Andersons auch nochmal im eigenen Namen 1971 auf. In England, da erlebt man den Rose Garden auch noch in den Top 15 mit der Gruppe New World. Aber das ist hier von einer deutschen Nummer 1 mit der Lynn Anderson auch sofort eine eingedeutschte Kopie geben sollte. Das ist unseren Stammhörern bei den 50-50-Pärchen auch schon längst vollkommen klar. Denn 25% von einem deutschen Topseller mal ebenso abgreifen, das ist einfach für den Texter Kurt Hertha zu verlockend, um sich vielleicht auch diesmal einen eigenen Rosengarten davon anlegen zu können, von den Einnahmen durch die Lynn Anderson mit ihrem Rose Garden.

damit ist unsere Hit-History-Halbzeit aus dem Jahr 1971 auch schon wieder am Ende angelangt. Aber wenn ihr mögt, gibt es natürlich davon auch gleich morgen eine weitere Ausgabe und selbstverständlich jetzt gleich auch einen Teil 2 von unserer Hit-History-Halbzeit.

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1: Neulich sagte mir einer unserer Stammhörer, er weiß ja jetzt nicht, wer von uns der Verrücktere wäre. Der Mann hinter dem Mikrofon oder derjenige davor, der es einfach nicht lassen kann, auch jeden Tag immer wieder aufs Neue einzuschalten, um so ein paar Musikgeschichten und Geburtstage zu erleben. Und ich sagte ihm daraufhin, der eine kann garantiert nicht ohne den anderen, keine Sorge. Das sorgt auch auf beiden Seiten des Mikrofons für eine deutlich größere Ausgeglichenheit. Dem einen, weil es ihm tatsächlich wahrnehmbaren Spaß auch gebracht hat und den anderen hier in unserer Redakteursrunde, weil wir es ja ohnehin nicht lassen können, zu jedem Song und zu jedem Interpreten eine Geschichte zu suchen. Also eine wirkliche Win-Win-Situation, wie man das heutzutage so sagt, für beide, zu der aber zugegebenermaßen so ein bisschen Verrücktheit auf beiden Seiten gar nicht so schädlich ist. Und deshalb nehmt euch einfach auch mal den ein oder anderen Tag frei und denkt drüber nach, was ihr alles versäumen könntet. Nur wer dann natürlich wieder gerne zu uns kommen mag, der sollte unserer Radiotherapie-Runde auch mit gutem Gewissen gerne beiwohnen, weil auch gerade dieses Stückchen an Verrücktheit auch niemandem schadet. Gute Erholung wünsche ich erstmal bis morgen zur selben Zeit bei unserem Hit History Tageskalender.

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Moin, liebe Hörer, und willkommen zur 834. Sendung Tinbit damals. Gerd Musfert am Mikrofon und ich habe auch heute die Sendeverantwortung. Und im Hintergrund spielen die Rebels natürlich Wild Weekend.

Ich habe heute 24 Songs dabei mit Interpreten, die versuchen, an einen Hit oder zumindest eine bekannte Aufnahme mit einer Art zweitem Aufguss, will ich es einmal nennen, an ein erfolgreiches Lied anzuknüpfen. Was ich meine, werdet ihr sofort verstehen. 1958 hatte Wanda Jackson einen Hit mit Let's Have a Party. Anzuknüpfen versuchte sie 1961 mit Man, We Had a Party. Und Buddy Holly versuchte es mit einer Fortsetzung von Peggy Sue, seinem Hit aus dem Jahre 1957, Peggy Sue Got Married, mit den Fireballs als Begleitung.

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1: White Lightning war 1959 ein Hit für George Jones. Wenig erfolgreich war er wohl 1962 mit dem Versuch, mit Root Beer einen Hit vom Format White Lightning zu erreichen. Es klappte eben nicht immer. Ich denke, der sogenannte zweite Aufguss eines Hits war eher zum Scheitern verurteilt. Dennoch unternahmen die Produzenten diesen Versuch immer wieder. Hier ist Sam the Sham mit seinen Pharaohs und The Hair on My Chinny Chin Chin. Und ich denke, hier hat Woolly Bully Pate gestanden. Es folgt dann eine schöne Bluesaufnahme. 1957 hatte Slim Harpo einen Hit mit Arma King Bee. Little Queen Bee got a brand new king heißt sein Versuch, den Erfolg von Arma King Bee zu wiederholen.
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Der größte Erfolg für Claudine Clark dürfte 1962 Party Lights gewesen sein. Sie blieb wohl so etwas wie ein One-Hit-Wonder, denn die eben gespielte Aufnahme Walk Me Home from the Party, eine Art Fortsetzung des 1962er Hits, dürfte weitgehend unbekannt geblieben sein. Jay and the Americans belegten 1962 mit She Cried Platz 2 der Billboard-Charts. It's My Turn to Cry hieß das Lied, das neuen Erfolg bringen sollte, und den Song gibt es gleich. Bobby Ditt singt anschließend Marcy Blaine im Nachgang zu ihrem 1962er Hit Bobby's Girl, und den Song hört ihr direkt nach dem sogenannten Halbzeit-Jingle.

Die Shirelles waren das. Soldier Boy hieß ihr Hit im Jahr 1962. Das Lied sollte eigentlich I'll Be True to You heißen. Auch sie konnten der Versuchung nicht widerstehen, mit einem Lied an Soldier Boy anzuknüpfen. Mama, my soldier boy's coming home, habe ich eben gespielt. Paul Anker verließ mit einem üppigen Vertrag ausgestattet Anfang der 60er Jahre ABC Records und wechselte zu RCA. Alle seine großen Hits wurden neu aufgenommen und ich räume gern ein, dass ich oft große Probleme hatte, die Coverversionen von den Originalen zu unterscheiden. Mir halfen dann die deutschen Columbia-Singles, auf denen bei uns die ABC-Originale erschienen waren. Jetzt aber eine Fortsetzung von Diana mit Paul Anker, Remember Diana, 1962 auf RCA als Single in Amerika erschienen. Es folgt dann Johnny Burnett mit I'm Still Dreaming aus dem Jahr 1961. Und das war wohl so etwas wie eine Fortsetzung seines Hits Dreaming aus dem Jahr 1960. Ein Hit wurde das eher nicht.

Shepper in the Limelights habt ihr sicher in Erinnerung mit Daddy's Home aus dem Jahr 1961. What Did Daddy Do war ihr Versuch, 1962 einen neuen Hit zu landen. Es blieb wohl beim Versuch. Und jetzt ein Song passend zur Jahreszeit. Winter's Here mit Robin Ward. 1963 hatte sie einen Top-20-Hit mit Wonderful Summer. Anschließend macht Janelle Hawkins aus dem Barrett Strong-Hit Money, That's What I Want, More Money, That's What I Want. Das war 1962 die B-Seite ihrer Single Money, That's What I Want auf Amazon Records. Auf Facebook könnt ihr euch bei mir das Label ansehen.

Ganz im Stil des Originals von Image of a Girl mit den Safaris habe ich eben My Image of a Girl Is You mit den Safaris featuring Jimmy Stevens gespielt. 1989 erschien die Aufnahme auf einer Single. Weiter geht es mit den Angels und The Guy with the Black Eye. Und das ist natürlich so etwas wie eine Fortsetzung von My Boyfriend's Back.

Green Onions war 1962 ein Riesenhit für Booker T. and the MGs. Mit More Onions versuchte er diesen Erfolg 1963 auf Stax Records zu wiederholen. Die Aufnahme war dem Original wohl zu ähnlich und der Versuch scheiterte.

Here Malagor Tom's Radio Show. Ich freue mich, dass ihr eingeschaltet habt. Gerd Krause am Start, direkt aus meinem Studio in Rothenburg an der Wümme. Und wie immer mit Rockmusik aus den 60er und 70er Jahren. Ich starte mit den Rolling Stones. Seid herzlich willkommen.

Platz 48 in den USA, in England auf der 21 und in Deutschland ein Top-10-Hit. Street Fighting Man von den Rolling Stones. The power is in the mix. Mit dem erfolgreichsten Titel von American Breed in Deutschland, Bend Me, Shape Me.

1968 war Kurt Georg Kiesinger Bundeskanzler. Unser Bundespräsident hieß Heinrich Lübke. Der erste FC München war deutscher Fußballmeister. In Deutschland wurden 1968 2,8 Millionen Autos verkauft. Das war ein Viertel mehr als im Jahr davor. Für knapp 6.000 Euro fuhr man den Opel GT. Der beschleunigte in 11,5 Sekunden von 0 auf 100. Für 8.000 Euro bekam man den Ford Capri. Wer in unter 7 Sekunden von 0 auf 100 beschleunigen wollte, musste 20.000 Euro auf den Händlertisch legen und fuhr dann im Mercedes 300 SL. Der monatliche Durchschnittslohn lag 1968 bei 336 Euro und der Liter Benzin kostete 31 Cent. 19-

0: Die dramatische Geschichte einer Liebe, die am Ende ist. Barry Ryan wartet jeden Abend auf seine große Liebe und hofft, dass sie zu ihm zurückkommt. Vergeblich.
1: Good time. 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
0: 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Aus ihrem sogenannten weißen Album While My Guitar Gently Weeps.

1968 liefen die Olympischen Winterspiele erstmals in Farbe. Im Januar startet die amerikanische Krimiserie FBI. Und Professor Heinz Haber erklärt den Deutschen wissenschaftliche Zusammenhänge. Im April läuft die 100. Ausgabe vom Siebten Sinn. 1968 kommt ein Zeichentrickfilm in die Kinos. Der Titel Yellow Submarine.

0: Hier in meiner Good Times Radio Show. Es gibt Neuigkeiten. Meine Webseite hat eine neue Adresse und ihr könnt mir eure Musikwünsche schreiben. Entweder über meine Facebook-Seite oder über meine Webseite. Die Adresse goodtimes-radioshow.de. So, schon alles gesagt, zurück in die Swinging 60s.
1: Oh, that's better.
0: Mein Reden.

0: Do It Again, das waren The Beach Boys. Platz 4 in Deutschland und in England an der Spitze, auf Platz 1.
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0: Rockmusik aus Deutschland von den Rattles. Mister, keep your hands off my sister. In voller Länge und Schönheit.

0: Mister, keep your hands off my sister. Die A- und B-Seite der Single in voller Länge. Das waren The Rattle.
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0: Aus dem Jahr 68. Fire.
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In meinem Chart-Flashback gehe ich rüber nach England. Hier kommen die ersten 10 Plätze der UK Top 100 von 1968. Everlasting Love, Love Affair. Baby Come Back, The Equals. I Pretend, Des O'Connor. Cinderella, Rockefeller. Moni Moni, Tommy James. Hey Jude, The Beatles. Young Girl von Gary Puckett. The Good, The Bad and The Ugly.

Graham Bonnet ist ein britischer Hardrock-Sänger, bekannt durch seine Band Rainbow. 1968 startete seine Karriere als Sänger bei The Marbles.

Der Kommissar, eine Krimiserie und ihre Musik. Joachim Laganke ist ein Juwelier in München. Seine Wohnung liegt im ersten Stock über seinem Geschäft. Nachts steigt ein Einbrecher in sein Geschäft und raubt den Schmuck. Joachim stellt den Einbrecher noch am Tatort und wird mit 2 Schüssen in die Brust getötet. Ein Fall für Kommissar Keller und sein Team. Lagankes Verwandte ist die 33. Folge der beliebten Krimiserie. Und wie immer findet ihr einen YouTube-Link in meiner Playlist. Es spielen unter anderem Josef Meinrad, Susanne Uhlen und Volker Lechtenbrink. Die Musik zur Folge kommt von Iron Butterfly.

Innergarda Davida von Iron Butterfly aus der Krimiserie Der Kommissar. Und damit komme ich zum Ende meiner Sendung. Schön, dass ihr eingeschaltet habt und danke fürs Zuhören. Tschüss.

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